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1: Jennifer Lopez featuring David Guetta. Save Me Tonight.

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1: Nico Santos. All-Time High.

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1: Platz 1.
3: Drohung von Donald Trump nach Raketenangriff auf US-Truppen. Die Streitkräfte haben die Geschosse über Jordanien abgefangen. Der US-Präsident kündigt nun eine extrem harte militärische Antwort an.
1: Platz 2.
3: Tragisches Unglück nach Brückensprung auf der Donauinsel. Ein 41-jähriger Mann ist beim Georg-Danzer-Steg in Wien ertrunken. Die Wasserpolizei schließt Fremdverschulden aus.
1: Platz 3.
3: Wirtschaftskammer-Vize Fischer schickt eidesstattliche Erklärung. Marco Fischer bestreitet nun schriftlich, das vertrauliche Gespräch mit Walter Ruck geheim aufgezeichnet zu haben.
1: Platz 4.
3: Neuer Hitzerekord im Osten von Österreich befürchtet. In Bad Deutsch-Altenburg in Niederösterreich könnte das Thermometer auf über 41 Grad steigen. Meteorologen sagen keine rasche Abkühlung voraus.
1: Platz 5.
3: Massive Verzögerungen im Wiener Nahverkehr durch Sommerbaustellen. Die Wiener Linien sanierten gleichzeitig zahlreiche Strecken im gesamten Stadtgebiet. Fahrgäste müssen vielerorts auf Ausweichrouten ausweichen.
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4: Guten Morgen mit großer Hitze heute am Nachmittag. Teilweise starten wir vielerorts schon sehr warm. Bereits am frühen Vormittag steigen die Temperaturen über die 30-Grad-Marke. Ein paar Wolken ziehen durch, vor allem im Westen. Da gibt es ein paar Regenschauer, sonst Höchstwerte bis zu 38 Grad heute. Weiter geht's auf die Straßen, da sind uns noch keine Störungen gemeldet worden. Kommt gut hinein in den Donnerstag.
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4: Wir schauen einmal, dass wir trotz der Hitze gut in den Tag kommen. Ganz gemütlich mit einem Espresso oder vielleicht ausnahmsweise heute mit einem Eiskaffee. Der Soundtrack, der ist wie gewohnt Superhits und gute Laune für euch.

als Little Penguins mit Flying um 17:45. Schönen guten Morgen. Ja, so früh ist es noch erträglich, aber die Hitze, ja, die klettert heute auf bis zu 38 Grad. Der Höhepunkt der Hitzewelle morgen dann am Freitag bis zu 39 Grad oder sogar 40 sind möglich. Der Hitzerekord ist ja in Bad Deutsch-Altenburg gemessen worden im Jahr 2013. 40,5 Grad.

Ob der jetzt Richtung Wochenende fällt, wir werden sehen. Ich wünsche euch auf alle Fälle viel Abkühlung. Und ja, wenn die heißen Temperaturen Lust machen auf Abkühlung am Meer mit ein bisschen Seebrise und vor allem mit einem kühlen Cocktail, wir schicken euch auf Traumurlaub nach Ägypten. Wie ihr gewinnen könnt, besprechen wir noch in dieser Stunde. Guten Morgen jetzt mit einem Superhit. Robbie Williams mit All My Life.

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0: Das ist euer täglicher Begleiter hinein in den Morgen. Heute am Donnerstag, den 30. Juli. Es ist 6:02.
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3: Guten Morgen mit großer Hitze heute am Nachmittag. Teilweise starten wir vielerorts schon sehr warm. Bereits am frühen Vormittag steigen die Temperaturen über die 30-Grad-Marke. Ein paar Wolken ziehen durch, vor allem im Westen. Da gibt es ein paar Regenschauer, sonst Höchstwerte bis zu 38 Grad heute. Weiter geht's auf die Straßen, da sind uns noch keine Störungen gemeldet worden. Kommt gut hinein in den Donnerstag.
4: Holly Humberstone, To Love Somebody.
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3: Alle Farben, Baby Goodbye.

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12: Platz 1.
13: Schwere Unwetterschäden und Murenabgänge im tirolerischen Ötztal. In Sölden und Wendt haben Schlammmassen Straßen zerstört und Keller überflutet. Einsatzkräfte haben hunderte Anwohner evakuiert.
12: Platz 2.
13: Donald Trump droht dem Iran mit extremer Härte. Die USA haben ballistische Raketen der Revolutionsgarden über Jordanien abgefangen. Der Präsident kündigt nun massive Vergeltungsschläge an.
12: Platz 3.
13: US-Delegation verlässt nach Eklat die UNO-Sitzung in New York.

0: Da ist ein scharfer Wortwechsel mit Frankreich über den österreichischen Menschenrechtskommissar Volker Türk. Die Diplomaten reagieren empört.
1: Platz 4.
0: Giftalgen plagen beliebte Urlaubsregionen in Italien. Wegen der hohen Wassertemperaturen breiten sich die Organismen an den Küsten und sehen rasch aus. An mehreren Stränden gelten bereits strenge Badeverbote.
1: Platz 5.
0: Rapid Wien feiert Kantersieg in der Conference League-Qualifikation. Die Hütteldorfer gewinnen zu Hause gegen Santa Coloma aus Andorra klar mit 6:2. Stürmer Erkan Kara glänzt dabei mit 3 Treffern.
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4: Schönen guten Morgen, wir schauen auf die Wetterkarten. Die Temperaturen jetzt um 6:01, die sind noch erträglich, aber schon 20 Grad in Wien, 21 in Eisenstadt, 19 Grad sind es in Innsbruck. Sonst wird es heute wieder sehr heiß, 31 bis 38 Grad stehen heute am Thermometer. Sonne pur gibt es fast überall, im Osten können sich ein paar Wolken bereit machen, da kann es kurz einige Regenschauer oder Gewitter geben. Auch auf 2000 Meter Höhe bleibt es heute sommerlich warm, bis zu 22 Grad heute am Berg. Wir schauen weiter auf die Straßen, da ist alles ruhig. Gute und sichere Fahrt.
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4: 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Solange das Wetter noch nicht so ganz heiß ist in der Früh, können wir sie spielen. Die heißen Songs. Bebe Rexha und Faithless, New Religion ist mit dabei. Madonna mit Sorry. Und das ist The Weeknd. Take My Breath. Kommt gut in den neuen Tag.
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Jetzt nehmen wir gleich wörtlich raus aus dem Bett, rein in den Tag mit voller Energie. Super Hits und gute Laune helfen dabei, um in Schwung zu kommen. Elton John, Hold Me Closer, gleich mit dabei. Martin Garrix und Ed Sheeran mit Repeat It, auch gleich in der Playlist. Zuvor schauen wir aber zum Fußball. Trotz Hitze gestern im Allianzstadion zündet Rapid den Turbo. Im Rückspiel der Conference League gab es für Santa Coloma aus Andorra eine Abfuhr. Vor über 13.000 begeisterten Fans im Stadion haben die Grün-Weißen einen 6:2 Kantersieg aufs Parkett gelegt. Der absolute Mann des Abends, Erkan Kara, der hat im Alleingang gleich dreimal genetzt, hat den Hattrick komplett gemacht. Am Ende war es ein Offensivspektakel, macht Lust auf mehr, nämlich auf die nächste Runde. Da wartet jetzt entweder Sira aus Aserbaidschan oder Lima Makesond aus Estland. Schönen guten Morgen wünsche ich euch. Super Hits und gute Laune zum Start in den Tag. Es ist 16 Minuten nach 6.

0: 6.22 Uhr. Einen schönen Donnerstagmorgen wünsche ich euch.
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0: Einen guten Start in den Donnerstag wünsche ich euch, wo es heute besonders heiß wird. Wir schauen uns gleich die wichtigsten Infos an, News, Wetter und Verkehrsupdates. Und wenn ihr noch nicht richtig in die Gänge gekommen seid, wir unterstützen euch. Wie wär's mit diesem Song? Leonie, gleich in der Playlist. Kylie Minogue auch mit dabei und wir schicken euch auch diese Woche auf Traumurlaub. Mit ETI geht's an den Strand von Ägypten.
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10: Top geklickt, Murenabgänge verwüsten tirolerisches Ötztal. Einsatzkräfte haben hunderte Anwohner aus Sölden evakuiert. Platz 2, Italien verhängt Badesperren wegen Giftalgen. Die heißen Wassertemperaturen lassen die Organismen an vielen Stränden in Italien wachsen. Und Platz 1, Rapid feiert Kantersieg in der Conference League Quali. Erkan Kara hat 3 Tore zum 6:2 Erfolg beigesteuert.
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10: Wir sind mittendrin in der zweiten großen Hitzewelle des Jahres. Das heißt, in vielen Regionen bringen die Temperaturen bis zu 35 Grad. Jetzt schon 21 Grad in Eisenstadt, 19 Grad in Klagenfurt, 22 in Salzburg. Der Hitze-Hotspot auch heute im Osten, da können auch ein paar Wolken durchziehen. Vereinzelt kann es immer wieder kurze Regenschauer und Gewitter geben. Und sogar auch am Berg in 2000 Meter Höhe bleibt es heute sommerlich warm mit bis zu 22 Grad. Wir schauen weiter auf die Straßen um 6.32 Uhr. Salzkammergutstraße in beiden Richtungen im Tunnel Bartelkreuz gibt es eine Sperre. Hier hat es einen Stromausfall gegeben. Sonst alles ruhig. Gute und sichere Fahrt.
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13: Leonie, don't worry,

0: Schönen guten Morgen mit den Top-Infos.
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0: Ein niedriges Bankomat-Limit in Österreich sorgt für Unmut. In Österreich spucken einige Geldautomaten pro Behebung nur noch 200 statt gewohnte 400 Euro aus. Laut österreichischer Nationalbank haben viele Betreiber auf mehreren hundert Geräten das Limit gesenkt, um an mehr Transaktionen zu verdienen. Die Notenbank sieht diese Entwicklung kritisch, da sie Konsumenten verunsichert und für Höchstsummen mehrere Abhebungen einfordert.
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0: Genau mit diesem guten Gefühl geht's heute in den Donnerstagmorgen. Und auch wenn es heute noch ein bisschen länger dauert, zum in die Gänge kommen, wir probieren es mit den Superhits. Atomic Kitten, Texas, Coldplay, alles mit dabei. Und die wichtigsten Infos zum Start in den Tag, die gibt's gleich. News, Wetter und Verkehrsupdates. Schönen guten Morgen, es ist 5:07.
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0: Platz 1.
9: Präsidentschaftskanzlei wird saniert. Alexander van der Bellen zieht wegen umfassender Leitungsarbeiten vorübergehend in andere Räume der Wiener Hofburg um. Die volle Arbeitsfähigkeit bleibt gewahrt.
0: Platz 2.
9: Verwirrung um Abhebelimit an Bankomaten. Einzelne Betreiber spucken pro Vorgang nur noch 200 Euro aus. Für höhere Beträge müssen Kunden mehrfach hintereinander

0: Länder abheben.
1: Platz 3.
0: Großflächige Waldbrände in Südeuropa. In Spanien und Frankreich kämpfen hunderte Einsatzkräfte gegen neu entfachte Feuer. Zahlreiche Anwohner und Urlauber wurden evakuiert.
1: Platz 4.
0: Strengere EU-Regeln für künstliche Intelligenz. Die neue Verordnung verlangt ab sofort eine klare Kennzeichnung von Chatbots und Deepfakes. Österreich muss noch die zuständige Behörde benennen.
1: Platz 5.
0: Rapid Wien feiert Kantersieg im Europacup. Die Hütteldorfer gewinnen zu Hause gegen Santa Coloma aus Andorra klar mit 6:2. Stürmer Erkan Kara glänzt dabei mit 3 Treffern.
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4: Es wird sehr heiß heute. Schon am frühen Vormittag knacken wir locker die 30-Grad-Marke. Am Nachmittag, da schießen dann die Temperaturen richtig hoch, 31 bis 38 Grad. Sonne pur gibt's fast überall. Im Osten können Wolken durchziehen, kurze gewitterige Regenschauer können da dabei sein. Die Hitzewelle, die geht noch mindestens bis Ende nächster Woche. Wir schauen auf die Straßen, da gibt es eine Meldung für Oberösterreich. B145 Salzkammergutstraße in beiden Richtungen. Im Tunnel Bartelkreuz gibt es eine Sperre wegen einem Stromausfall. Sonst alles ruhig.
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4: Austria. Stellt euch vor, ihr wacht auf mit dem Sound von Palmen im Wind, feiner Sand zwischen den Zehen und der Duft von orientalischen Gewürzen. Auch diese Woche, nämlich morgen, da entscheidet sich's, wen schicken wir auf Traumurlaub nach Ägypten. Ja, und wenn ihr euch das nächste Urlaubsticket holen wollt für das Urlaubsfinale, gibt's in wenigen Minuten, da kommt mein nächster Anruf an euch. Also noch anschmelden, online OE24 Radio AT, dann hören wir uns gleich.
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0: 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Felix Jähn, Pride.
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0: Texas mit der Sommersonne, Summer Sun. Ja, die haben wir reichlich genug in Österreich diese Woche. Und weil das mit Sicherheit Lust macht auf den Sommerurlaub und weil es wahrscheinlich am Strand von Ägypten schöner ist, sich abzukühlen als in der Hitze der Großstadt, schicken wir euch auch diese Woche mit ETI an den Traumstrand. Und ich hoffe, die Olivia kann sich jetzt das nächste Finalticket holen. Servus, spreche ich mit der Olivia?
1: Ja.
0: Olivia, mein Name ist Thomas. Welcher Radiosender läuft bei dir?
1: OE24.
0: Das ist die richtige Antwort. Du hast die Chance auf einen Traumurlaub nach Ägypten, Olivia.
1: Wow, super.
0: Das große Urlaubsfinale ist morgen. Vielleicht hören wir uns noch einmal. Heiß nicht nur in Ägypten. Wie gehst du um mit der Hitze in Österreich?
1: Nachmittag schön auf der Terrasse sitzen.
0: Wir haben heute unsere Frage des Tages. Da dreht sich auch alles um die Hitze. Fändest du es okay, wenn deine Kollegen in kurzer Hose und Flipflops ins Büro kommen? Oder wäre das eher unangebracht, weil man professionell bleiben soll?
1: Nein, sicher. In Flipflops und in kurzen Hosen, na klar.
0: Das heißt, wenn es 35 Grad hat, geht Bequemlichkeit vor?
1: Ja, da sieht man dann die sexy Beine.
0: Dann bleib bitte so guten Mutes, vielleicht hören wir uns dann morgen und wir schicken dich auf Traumurlaub.
1: Dankeschön.
0: Das, was die Olivia denkt, denken auch 71% von euch im Echtzeit-Voting. Die meinen, na klar, wenn es so heiß ist, kurze Hose und Flipflops im Büro absolut okay. 29% hingegen sagen, na, auch bei Hitze gehört sich ein professionelles Auftreten. Gerne mit reinklicken, mitvoten und dann anmelden für unser Urlaubsquiz. Ihr wisst, es gibt nur eine Frage. 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

0: Schönen guten Morgen, Donnerstag, 30. Juli. Was haben wir vor mit euch? Na, wir spielen natürlich die Superhits. J-Lo mit dabei. Share in der Playlist. Und wir sagen Danke nämlich an euch für 160.000 Hörerinnen und Hörer.
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20: Top geklickt, Waldbrände wüten in Südeuropa. In Spanien und Frankreich haben Einsatzkräfte Orte evakuiert. Platz 2, EU führt Kennzeichnungspflicht für KI ein. In Österreich muss für die neuen Regeln noch eine Behörde bestimmt werden. Und Platz 1, Rapid-Sieg souverän in der Conference League Quali. Erkan Kara hat 3 Treffer zum 6:2 Erfolg gegen Andorra beigesteuert.
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20: Am wärmsten im Moment im Westen 25 Grad in Bregenz, 20 Grad in Linz, 22 in Salzburg. Bis zum frühen Vormittag knacken wir dann locker die 30 Grad Marke. Und am Nachmittag 31 bis 38 Grad dann an Höchstwerten. Sonne gibt's in ganz Österreich. Im Osten können Wolken durchziehen, kurze gewittrige Regenschauer können da dabei sein. Wir schauen nach Oberösterreich auf die A1 Richtung Deutschland. Zwischen Rega und dem Rastplatz Hainbach Nord ist ein Unfall passiert. Hier gibt es Behinderungen.
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4: Jennifer Lopez featuring David Guetta. 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

0: Brände.
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0: In Spanien sind hunderte Menschen in einem Nationalpark an der portugiesischen Grenze wegen Waldbränden evakuiert worden und neue Waldbrände erreichen auch Tirol. 150 Einsatzkräfte in Schäfer haben einen 8000 Quadratmeter großen Waldbrand gelöscht. Drei Löschhubschrauber und die Bergrettung haben den Brand im steilen Gelände aus der Luft und am Boden bekämpft. Wo die Waldbrandgefahr in Österreich am größten ist und wie wir aufpassen können, dass sich keine neuen Brände entzünden. Alle Infos gibt's in einer halben Stunde.
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0: Gute Laune, Superhits und die Top-Infos. Willkommen im Donnerstagmorgen. Es ist 12 Uhr.
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0: Schönen guten Morgen. Gleich mit den Top-Infos und euren Top-Klicks. Die Feuerwehren rüsten sich für steigende Waldbrandgefahr in Österreich. Die Infos gibt's gleich. Und auch in der nächsten Stunde gibt's das nächste Ticket für unser großes Urlaubsfinale. Es geht an den Traumstrand nach Ägypten.
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18: Platz 1.
19: Murenabgänge lösen Katastrophenalarm im tirolerischen Ötztal aus. Nach heftigen Unwettern in Sölden sind Straßen zerstört und Keller überflutet worden. Rund 300 Anwohner wurden evakuiert.
18: Platz 2.
19: Feuerwehren rüsten sich für steigende Waldbrandgefahr in Österreich. Hohe Temperaturen und anhaltende Trockenheit erhöhen das Risiko für Vegetationsbrände. Die Einsatzkräfte setzen verstärkt auf schnelle Erstbekämpfung und Drohnen.
18: Platz 3.
19: Strengere EU-Regeln für künstliche Intelligenz. Die neue Verordnung verlangt ab sofort eine klare Kennzeichnung von Chatbots und Deepfakes. Österreich muss noch die zuständige Behörde benennen.
18: Platz 4.
19: Giftalgen plagen beliebte Urlaubsregionen in Italien. Wegen der hohen Wassertemperaturen breiten sich die Organismen an den Küsten und Seen rasch aus. An mehreren Stränden gelten bereits strenge Badeverbote.
18: Platz 5.
19: Rapid Wien zieht souverän in die nächste Europacup-Runde ein. Die Hütteldorfer schlagen Santa Coloma aus Andorra im Rückspiel mit 6:2. Stürmer Erkan Kara glänzt dabei als Dreifachtorschütze.
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21: Schönen guten Morgen, schon am frühen Vormittag knackt das Thermometer locker die 30 Grad Marke und am Nachmittag, da schießen die Temperaturen dann richtig hoch, 31 bis 38 Grad stehen am Programm. Sonne pur gibt es fast überall, nur im Osten können sich ein paar Wolken breit machen, vereinzelt gibt es da kurze gewitterige

0: Regenschauer. Sonst heute sehr, sehr heiß und die Hitzewelle, die zieht sich auch noch bis Ende nächster Woche. Wir schauen weiter auf die Straßen nach Osttirol, auf die Felber-Tauernstraße in beiden Richtungen. Zwischen Einet und St. Johann ist ein Unfall passiert. Hier gibt es wechselseitige Anhaltungen.
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0: Good morning, Austria. Schönen guten Morgen. Diese Antwort bringt euch direkt ins Finale für unseren Traumurlaub.
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0: Ihr wollt dabei sein im großen Urlaubsfinale morgen, dann meldet euch an OE24 Radio.at. In dieser Stunde kommt noch der Anruf, vielleicht läutet euer Handy und ich schicke euch ins Traumurlaubsfinale.
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0: Die Bloodhound Gang bringt uns in einen heißen Donnerstag. Ja, die Temperatur nicht nur unangenehm und teilweise belastend für den Organismus, natürlich auch brandgefährlich im wahrsten Sinn des Wortes. Schon über 270 Waldbrände hat es dieses Jahr in Österreich gegeben. Das sind schon deutlich mehr als im gesamten letzten Jahr. Die Trockenheit fordert die Einsatzkräfte ordentlich heraus. Mein Kollege Florian Heidvogel berichtet.
1: Das heurige Frühjahr war das trockenste seit Beginn der österreichischen Messgeschichte. Seit Jahresbeginn gab es österreichweit bereits mehr als 270 Waldbrände. Umweltminister Norbert Totschnig warnt deshalb vor unachtsamen Verhalten. Mehr als 8 von 10 Waldbränden würden direkt oder indirekt durch Menschen verursacht und wären damit vermeidbar. Besonders gefährlich sind offene Feuer, weggeworfene Zigaretten, Funkenflug oder heiße Asche. Die Gefahr ist regional unterschiedlich. Besonders anfällig sind niederschlagsarme Gebiete mit Kiefern- und Föhrenbeständen. Langfristig breitet sich das erhöhte Risiko auch in Richtung Südsteiermark und Burgenland aus.
0: Also bitte vorsichtig sein, wenn ihr irgendwo einen Brand entdeckt, eklar, bitte sofort die Feuerwehr rufen unter 122. Schönen guten Morgen, es ist 8:45.
2: Michael Patrick Kelly. Run free.
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0: Schönen guten Morgen mit dabei in der Playlist. Miles Smith mit Stay. M People mit Moving On Up. Wir haben die Top-Klicks für euch mit einem Katastrophenalarm nach einem Murenabgang in Ötztal. Und wir schicken euch auf Traumurlaub. Ihr seht, wir haben viel vor noch in dieser Stunde.
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1: Top geklickt. Rapid zieht locker in die nächste Runde der Conference League ein. Erkan Kara hat beim 6:2 Erfolg gegen Santa Coloma dreimal getroffen. Platz 2. Feuerwehren rüsten sich für Waldbrände in Österreich. Drohnen sollen bei Hitze und Trockenheit Brände rasch bekämpfen. Und der Topklick: Katastrophenalarm nach Muren im tirolerischen Ötztal. In Sölden sind nach Unwettern rund 300 Anwohner evakuiert worden.
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1: Schon am Vormittag knacken wir heute die 30-Grad-Marke. Am Nachmittag, da wird es dann sehr heiß, 31 bis 38 Grad. Sonne gibt es in ganz Österreich. Im Osten können ein paar Wärmegewitter durchziehen. Wir schauen auf die Straßen. A2 Richtung Italien zwischen Wöllersdorf und der Raststation Föhrenberg steht ein defekter LKW. Hier dauert es etwas länger. Und Steiermark A9 Richtung Slowenien zwischen Mautern und Kammern. Hier hat es einen Unfall gegeben. Hier gibt es Behinderungen.
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3: I'm Miles Smith.

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Guten Morgen um 8.46 Uhr. Also alle, die Lust auf Wasserrutschen haben, auf Panoramablick, auf Entspannung pur in der ägyptischen Sonne, ihr habt euch hoffentlich schon angemeldet. Auch diese Woche geht's auf Traumurlaub nach Ägypten. Morgen großes Urlaub.

0: Finale. Das nächste Finalticket könnt ihr jetzt geben, nämlich für die Petra aus Heiligenkreuz am Wasen.
1: Ja, bitte.
0: Hallo, hier spricht der Thomas. Welcher Radiosender läuft bei dir, bitte?
1: Natürlich OE24.
0: Liebe Petra, das ist natürlich die richtige Antwort. Schönen Vormittag wünsche ich dir, hallo.
1: Hallo, schönen Vormittag auch.
0: Was sagst du zur Hitzewelle?
1: Es geht, weil ich arbeite in der Nacht, in der Bäckerei.
0: In der Bäckerei, okay, da muss man früh aufstehen, ne? Also eigentlich früh morgens arbeitest du, ne?
1: Genau.
0: Sag, unsere Frage des Tages ist heute, wenn deine Kollegen da in Flipflops und kurzer Hosen in die Arbeit kommen, wäre das okay? Oder gibt es bei euch strikte Arbeitskleidung?
1: Es gibt schon Arbeitskleidung, aber dadurch, dass ich fahre, also braucht man sowieso feste Schuhe.
0: Würdest du es okay finden, wenn man so mit kurzer Hose und Flipflops in die Arbeit geht?
1: Ja, wenn es so warm ist, auf jeden Fall.
0: Ja, meint die Petra, und das meinen auch 61% von euch, die sagen, na klar, bei 35 Grad geht Bequemlichkeit vor, kurze Hose und Flipflop im Büro voll okay. 39% meinen aber, ja, professionelles Auftreten gilt auch bei Hitze. Gerne mit reinklicken, anmelden und dann natürlich auch anmelden zu unserem Urlaubsquiz. Der nächste Anruf, die nächste Chance um 10 Uhr mit dem direkten Ticket zum großen Urlaubsfinale dann morgen.

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15: Platz 1.
16: Murenabgänge lösen Katastrophenalarm im tirolerischen Ötztal aus. Nach heftigen Unwettern in Sölden sind Straßen zerstört und Keller überflutet worden. Rund 300 Anwohner wurden evakuiert.
15: Platz 2.
16: Feuerwehren rüsten sich für steigende Waldbrandgefahr in Österreich. Hohe Temperaturen und anhaltende Trockenheit erhöhen das Risiko für Vegetationsbrände. Die Einsatzkräfte setzen verstärkt auf schnelle Erstbekämpfung und Drohnen.
15: Platz 3.
16: Strengere EU-Regeln für künstliche Intelligenz. Die neue Verordnung verlangt ab sofort eine klare Kennzeichnung von Chatbots und Deepfakes. Österreich muss noch die zuständige Behörde benennen.
15: Platz 4.
16: Giftalgen plagen beliebte Urlaubsregionen in Italien. Wegen der hohen Wassertemperaturen breiten sich die Organismen an den Küsten und Seen rasch aus. An mehreren Stränden gelten bereits strenge Badeverbote.
15: Platz 5.
16: Rapid Wien zieht souverän in die nächste Europacup-Runde ein. Die Hütteldorfer schlagen Santa Coloma aus Andorra im Rückspiel mit 6:2. Stürmer Erkan Kara glänzt dabei als Dreifachtorschütze.
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18: Große Hitze erwartet uns heute am Nachmittag, 31 bis 28 Grad. In ganz Österreich viel Sonnenschein. Ab Mittag ziehen einige Wolken durch, speziell von Salzburg bis Wien. Da können Regenschauer und Gewitter dabei sein. Die können auch kräftig ausfallen, vor allem in Niederösterreich und in

0: der Steiermark.
1: Schönen Vormittag mit eurem Verkehrsupdate. A23 Richtung Inzersdorf zwischen dem Knoten Hirstetten und dem Knoten Prater gibt es dichten Verkehr. 10 Minuten dauert es hier länger. Niederösterreich A2 Richtung Italien zwischen Wöllersdorf und der Raststation Föhrenberg. Hier steht ein defekter LKW. Hier gibt es Behinderungen.
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1: Die zwei größten Popstars aktuell habe ich jetzt für euch zum Beginn der Stunde. Taylor Swift gibt's gleich nach Ed Sheeran von Bad Habits. Ich bin der Thomas.

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14: Top geklickt, 16-Jähriger stirbt bei Traktorsturz in Tirol. Der Jugendliche ist in St. Johann mit dem Gespann verunglückt. Platz 2, BMW bestätigt Abbau von 8000 Stellen. Schwache Verkäufe in China haben den Gewinn stark einbrechen lassen. Und Platz 1, Van der Bellen räumt seinen Trakt in der Hofburg. Wegen Sanierungsarbeiten wechselt der Bundespräsident die Räume.
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14: Schon am Vormittag knacken wir heute die 30-Grad-Marke. Am Nachmittag, da wird es dann sehr heiß, 31 bis 38 Grad. Sonne gibt es in ganz Österreich. Im Osten können ein paar Wärmegewitter durchziehen. Schönen Vormittag mit eurem Verkehrsupdate. A23 Richtung Inzersdorf zwischen dem Knoten Hirstetten und dem Knoten Prater gibt es dichten Verkehr. 10 Minuten dauert es hier länger. Niederösterreich A2 Richtung Italien zwischen Wöllersdorf und der Raststation Föhrenberg. Hier steht ein defekter LKW. Hier gibt es Behinderungen.
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Nach Angels wahrscheinlich seine schönste Ballade, Robbie Williams mit Feel. Das sind Superhits und gute Laune. Einen schönen Donnerstag wünsche ich euch jetzt mit Sabrina Carpenter, Manchild.

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14: Platz 1.
15: Sind Murenabgänge, lösen Katastrophenalarm im Ötztal aus. Nach schweren Unwettern im Tiroler Sölden sind Straßen zerstört und Gebäude beschädigt worden. 300 Personen wurden evakuiert.
14: Platz 2.
15: Tragischer Traktorunfall fordert ein Menschenleben. Ein 16-jähriger Einheimischer ist in St. Johann in Tirol mit seinem Gespann in eine Ache gestürzt. Er verstarb am Unfallort.
14: Platz 3.
15: Umsatz und Gewinn brechen bei BMW massiv ein. Schwache Zahlen im wichtigen Markt China drücken das Ergebnis. Der Autobauer bestätigt den geplanten Abbau von 8000 Stellen.
14: Platz 4.
15: Alexander van der Bellen zieht wegen Sanierung um. Im leopoldinischen Trakt der Hofburg werden veraltete Leitungen erneuert. Die Kanzlei betont, dass die Arbeitsfähigkeit gesichert bleibt.
14: Platz 5.
15: Souveräner Heimsieg bringt Rapid Wien in nächste Runde. Die Hütteldorfer bezwingen Santa Coloma mit 6:2. Stürmer Erkan Kara glänzte im Europacup als Dreifachtorschütze.
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17: Große Hitze erwartet uns heute am Nachmittag, 31 bis 28 Grad. In ganz Österreich viel Sonnenschein. Ab Mittag ziehen einige Wolken durch, speziell von Salzburg bis Wien. Da können Regenschauer und Gewitter dabei sein. Die können auch kräftig ausfallen, vor allem in Niederösterreich und in der Steiermark. Wir schauen auf die Straßen mit einem Verkehrsupdate für Niederösterreich A2 Richtung Italien zwischen Wöllersdorf und der Raststation Föhrenberg. Hier dauert es eine halbe Stunde länger. Sonst alles ruhig, gute und sichere Fahrt.
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17: Die gibt's von Beyoncé, Bruno Mars mit dabei, viel Gefühl, just the way you are. 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Ihr könnt euch für unser Gewinnspiel gleich online anmelden.
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Das ist OE24 um 10:45 mit heißem Wetter und heißen Songs. David Guetta, If You Really Love Me. Super Hits und gute Laune für euch.

0: Glenn Frey mit The Heat Is On. Nicht nur musikalisch, sondern auch beim Wetter, wo die Hitze-Hotspots heute sind. News, Wetter und Verkehr gibt's gleich.
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4: Top geklickt. Rapid zieht locker in die nächste Runde der Conference League ein. Erkan Kara hat beim 6:2 Erfolg gegen Santa Coloma dreimal getroffen. Platz 2. Feuerwehren rüsten sich für Waldbrände in Österreich. Drohnen sollen bei Hitze und Trockenheit Brände rasch bekämpfen. Und der Topklick: Katastrophenalarm nach Muren im tirolerischen Ötztal. In Sölden sind nach Unwettern rund 300 Anwohner evakuiert worden.
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4: Schon am Vormittag knacken wir heute die 30-Grad-Marke. Am Nachmittag, da wird es dann sehr heiß, 31 bis 38 Grad. Sonne gibt es in ganz Österreich. Im Osten können ein paar Wärmegewitter durchziehen. Wir schauen auf die Straßen mit einem Verkehrsupdate für Niederösterreich A2 Richtung Italien zwischen Wöllersdorf und der Raststation Föhrenberg. Hier dauert es eine halbe Stunde länger. Sonst alles ruhig, gute und sichere Fahrt.
3: Holly Humberstone, To Love Somebody.
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0: 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Lieber Markus, das ist deine Chance.
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0: Schade, schade. Mailbox gibt leider nur eine nette Sprachnachricht von mir. Lieber Markus, das war deine Chance auf den All-Inclusive-Urlaub nach Ägypten. Ja, und eure Chance, die gibt's noch mehrmals heute. 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
1: OE24 natürlich.
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13: Platz 1.
14: Sintmurenabgänge lösen Katastrophenalarm im Ötztal aus. Nach schweren Unwettern im Tiroler Sölden sind Straßen zerstört und Gebäude beschädigt worden. 300 Personen wurden evakuiert.
13: Platz 2.
14: Tragischer Traktorunfall fordert ein Menschenleben. Ein 16-jähriger Einheimischer ist in St. Johann in Tirol mit seinem Gespann in eine Ache gestürzt. Er verstarb am Unfallort.
13: Platz 3.
14: Umsatz und Gewinn brechen bei BMW massiv ein. Schwache Zahlen im wichtigen Markt China drücken das Ergebnis. Der Autobauer bestätigt den geplanten Abbau von 8000 Stellen.
13: Platz 4.
14: Alexander van der Bellen zieht wegen Sanierung um. Im leopoldinischen Trakt der Hofburg werden veraltete Leitungen erneuert. Die Kanzlei betont, dass die Arbeitsfähigkeit gesichert bleibt.
13: Platz 5.
14: Souveräner Heimsieg bringt Rapid Wien in nächste Runde. Die Hütteldorfer bezwingen Santa Coloma mit 6:2. Stürmer Erkan Kara glänzte im Europacup als Dreifachtorschütze.
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16: Schon am Vormittag knacken wir heute die 30-Grad-Marke. Am Nachmittag, da wird es dann sehr heiß, 31 bis 38 Grad. Sonne gibt es in ganz Österreich. Im Osten können ein paar Wärmegewitter durchziehen. Wir schauen auf die Straßen mit einem Verkehrsupdate für Niederösterreich A2 Richtung Italien zwischen Wöllersdorf und der Raststation Föhrenberg. Hier dauert es eine halbe Stunde länger. Sonst alles ruhig. Gute und sichere Fahrt.
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16: Sommer, Sonne und gute Laune jetzt mit Reggae Sounds. Hier ist Inner Circle mit Games People Play.

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Schönen Vormittag heute mitten in der Hitzewelle in Österreich. Ja, bei den Kollegen im Büro, da schwitzt wahrscheinlich schon die Stirn. Die Klimaanlage pfeift aus dem letzten Loch und ja, draußen hat es bis zu 35 Grad. Da stellt sich im Büro die Frage, ist es Zeit, wieder die lange Jeans gegen die kurzen Hosen und Flipflops zu tauschen? Ist das okay oder ist das ein No-Go? Das ist unsere Frage des Tages. Da schauen wir gleich mal rein ins Echtzeit-Voting. Und da sagen 62% von euch, naja, schwitzen wollen wir nicht, wir wollen es bequem haben, wenn es heiß ist. 62% meinen Flipflops und kurze Hose bei der Hitzewelle ist voll okay. Für 38% gilt auch, wenn man jetzt nicht gerade in der Bank arbeitet oder im

Außendienst. Professionelles Auftreten im Büro ist wichtig. Bitte lange Hose und gut gekleidet sein, auch wenn es heiß ist. Was meint ihr? Gerne mitvoten, OE24 Radio AT, reinklicken und mit dabei sein.

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16: Top geklickt, 16-Jähriger stirbt bei Traktorsturz in Tirol. Der Jugendliche ist in St. Johann mit dem Gespann verunglückt. Platz 2, BMW bestätigt Abbau von 8000 Stellen. Schwache Verkäufe in China haben den Gewinn stark einbrechen lassen. Und Platz 1, Van der Bellen räumt seinen Trakt in der Hofburg. Wegen Sanierungsarbeiten wechselt der Bundespräsident die Räume.
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16: Schon am Vormittag knacken wir heute die 30-Grad-Marke. Am Nachmittag, da wird es dann sehr heiß, 31 bis 38 Grad. Sonne gibt es in ganz Österreich. Im Osten können ein paar Wärmegewitter durchziehen. Wir schauen auf die Straßen mit einem Verkehrsupdate für Niederösterreich A2 Richtung Italien zwischen Wöllersdorf und der Raststation Föhrenberg. Hier dauert es eine halbe Stunde länger. Sonst alles ruhig. Gute und sichere Fahrt.
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0: Katy Perry hat für uns die feinen Beats. Die Fina bringt uns gleich hinein in den Donnerstagnachmittag. Und ich habe die neue Single von Ray Dalton.
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3: Paukenschlag in Wien. Wirtschaftskammerpräsident Walter Ruck tritt zurück. Der Kammerchef zieht sich nach Kritik an einer geheimen Tonaufnahme ins Privatleben zurück. Margarete Christ-Zwitkowitz

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1: Platz 1.
8: Paukenschlag in Wien, Wirtschaftskammerpräsident Walter Ruck tritt zurück. Der Kammerchef zieht sich nach Kritik an einer geheimen Tonaufnahme ins Privatleben zurück. Margarete Christ-Zwitkowitz übernimmt die Funktion.
1: Platz 2.
8: Schwere Murenabgänge lösen Katastrophenalarm im Ötztal aus. Nach heftigen Unwettern in Sölden sind Straßen zerstört und Keller überflutet worden. Rund 300 Personen wurden evakuiert.
1: Platz 3.
8: 8-jähriges Mädchen stürzt in Wien aus dem Fenster. Das Kind fiel im Bezirk Floridsdorf aus dem 3. Stock mehrere Meter tief. Die Berufsrettung brachte das Mädchen schwer verletzt in eine Klinik.
1: Platz 4.
8: Kritik an neuer Fußballsendung des ORF. Die Zusammenfassung streicht Spiele von Rapid Wien aus der Berichterstattung. Grund ist die frühe Sendezeit am Sonntagabend.
1: Platz 5.
8: China droht den USA mit Sanktionen im Streit um Roboter. Grund ist ein Importverbot für humanoide Maschinen durch die US-Behörden. Peking kündigt nun Gegenmaßnahmen an.
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0: Wir starten gemeinsam in die Mittagszeit und das Wetter, das schaltet heute spürbar in den absoluten Hitzemodus. Und steht auch in extrem großer Hitze bevor. Die Temperaturen, die steigen dann am Nachmittag auf schweißtreibende 31 bis stolze 38 Grad. Die Sonne, die zeigt sich in ganz Österreich immer wieder sehr großzügig. Allerdings gesellen sich dann im Laufe des Tages auch Quellwolken dazu. Speziell von Salzburg ostwärts steigt die Gewitterneigung an. Und vor allem in Niederösterreich sowie in der Steiermark, da können dann einzelne Gewitter auch kräftiger ausfallen. In Niederösterreich staute sich hier auf der Südautobahn der A2 Richtung Italien wegen eines defekten Fahrzeugs. Verlierte hier zwischen Wöllersdorf und der Raststation Förnberg aktuell gute 30 Minuten. Zudem gibt es auf der Heinfelder Straße der B18 Richtung Günzelsdorf zwischen Leobersdorf und Günzelsdorf nach einem Unfall Behinderungen. In Wien bremst euch ein liegen gebliebenes Fahrzeug auf der Südosttangente aus. Auf der A23 Richtung Inzersdorf ist zwischen dem Knoten Hirschstetten und Stadlau der erste Fahrstreifen blockiert, rechnet hier mit einem Plus von 10 Minuten. Und in Salzburg, hier müsst ihr auf der Pinzgauer Straße der B311 aufpassen. Der Schönberg-Tunnel ist wegen Wartungsarbeiten in beiden Richtungen noch bis 16 Uhr komplett gesperrt.
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0: Mahlzeit Österreich. In dieser Stunde, da blicken wir auf ein absolutes Highlight für alle Live-Musik-Fans. Morgen Abend gibt es dann ein gigantisches, riesiges Open-Air-Konzert in Wien. Wer dafür Gänsehaut unterm Sternenhimmel sorgen wird, das erfahrt ihr dann gleich bei mir.
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1: Nico Santos. All-Time High. 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

dann läuft morgen Freitag, ist es dann soweit. Michael Patrick Kelly bringt seine sensationelle Traces Tour live zu uns nach Wien in die Metastadt. Für den sympathischen Sänger ist dieser Auftritt ein echtes Heimspiel. Immerhin wurde er nach eigener Aussage ja wohl in Wien gezeugt und fühlt sich eben der Stadt tief verbunden. Euch erwartet morgen auch eine fast dreistündige Open-Air-Show der Extraklasse mit den großen Hits seiner CD Traces, genialen Cover-Klassikern und der berührenden Schweigeminute für den Frieden mit seiner Peace Bell. Wegen der Sperrstunde geht es dann morgen schon um 19.15 Uhr los. Alle Infos zum Konzert, das könnt ihr dann nachklicken auf oe24.at. Und jetzt machen wir weiter mit Shabuzi und seinem Bar Song Tipsy. Viel Spaß!

0: ihr. Ich hoffe, ihr genießt eure Mittagszeit hier mit OE24. Gute Laune kommen von Katrina and the Waves. Ein aktueller Top-Hit von J-Lo. Wir sind gleich wieder zurück.
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5: ORF streicht Rapid-Match aus Bundesliga-Sendung. Der Sender zeigt am Sonntag wegen des frühen Endes keine Tore des Fans-Magnaten. Außerdem auf der 2 heftiger Monsterhagel trifft die Steiermark. Ein Gewitter hat die Landschaft im Ortsteil Bayerdorf komplett weiß gefärbt. Und derzeit top geklickt, Walter Ruck tritt als Wiener Kammerchef zurück. Margarete Kritz-Zitkowitz übernimmt nach der Tonband-Affäre die Nachfolge.
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5: Zur Mittagszeit erwartet uns extrem heiße Luft mit viel Sonnenschein und schwitzigen 31 bis 38 Grad am Nachmittag. Speziell von Salzburg ostwärts bilden sich dann Quellwolken, wobei besonders in Niederösterreich und der Steiermark kräftige Gewitter möglich sind. Blick auf die Straßen in Niederösterreich fordert die Südautobahn weiterhin Geduld. Auf der A2 Richtung Italien hier verliert er wegen eines defekten Fahrzeugs zwischen Wöllersdorf und der Raststation Föhrenberg nach wie vor 30 Minuten. Zudem gibt es auf der Heinfelder Straße der B18 Richtung Günzelsdorf zwischen Leoben

0: von Künzelsdorf nach einem Unfall Verkehrsbehinderungen. In Wien, hier müsst ihr im Bereich der Längenfeldgasse aufpassen. Sie ist zwischen der Steinbauer Gasse und der Eichenstraße in beiden Richtungen komplett gesperrt. In Tirol, da kracht es auf der Fernpassstraße auf der B179. Hier wird der Verkehr zwischen dem Fernpass und Biberwir nach einem Unfall aktuell wechselseitig angehalten. Und in Salzburg, hier bleibt der Schönbergtunnel auf der Pinzgauer Straße der B311 wegen Wartungsarbeiten in beiden Richtungen noch bis 16 Uhr dicht.
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3: Jennifer Lopez featuring David Guetta. Save Me Tonight.

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0: Jason Mraz mit I'm Yours und einem gute Laune-Hit hier auf OE24. Schöne Mittagszeit Österreich. Ich habe das nächste Wochenfinal-Ticket zu vergeben.
1: Hallo?
0: Ja, servus. Ist da die Nicole dran?
1: Ja.
0: Ja, hallihallo. Du, welchen Radiosender hörst du denn?
1: OE24.
0: Yay! Richtige Antwort, das wollten wir hören, Nicole. Super. Du hast dir soeben das Wochenfinal-Ticket für diesen Freitag gesichert.
1: Cool.
0: Ja, du, ich drücke auf jeden Fall die Daumen, vielleicht klappt es am Ende und für dich geht es dann ab nach Ägypten.
1: Ja, ich würde mich freuen.
0: Warst du schon mal in Ägypten?
1: Ja, einmal.
0: Okay, und wie hat es dir gefallen?
1: Sehr gut.
0: Was ist so das Besondere in Ägypten? Worauf freust du dich da am meisten?
1: Auf das Schnorcheln und das Quadfahren in der Wüste.
0: Also bei mir wäre es Sonne, Strand und Meer und ein Cocktail in der Hand. Wie schaut es bei euch aus? 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
3: Harry Styles, American Girls. American Girls.

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3: Platz 1.
4: Paukenschlag in Wien, Wirtschaftskammerpräsident Walter Ruck tritt zurück. Nach heftiger Kritik an einer geheimen Tonaufnahme zieht sich Ruck aus der Politik zurück. Seine Nachfolge übernimmt Margarete Christ-Zwitkowitz.
3: Platz 2.
4: Monsterhagel verwandelt steirische Landschaft komplett in Weiß. Schwere Unwetter haben im Bezirk Murau für Murenabgänge und überflutete Keller gesorgt. Anwohner mussten den Hagel mit Schneeschaufeln beseitigen.
3: Platz 3.
4: Tragischer Unfall. Ferialpraktikant stürzt mit Traktor in Fluss. Ein 16-jähriger Bursche aus Kärnten ist in St. Johann in Tirol tödlich verunglückt. Das Fahrzeug geriet außer Kontrolle und überschlug sich in ein Bachbett.
3: Platz 4.
4: Striktes Alkoholverbot für Urlauber im kroatischen Split. Ab 21 Uhr darf in Geschäften und Tankstellen kein Alkohol mehr verkauft werden. Bei Verstößen drohen hohe Geldstrafen bis zu 40.000 Euro.
3: Platz 5.
4: Kritik an neuer Bundesliga-Sendung des ORF. Der Sender streicht späte Sonntagsspiele aus der Highlight-Berichterstattung. Davon ist besonders Rekordmeister Rapid Wien betroffen.
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6: Wir schauen auf das Wetter für den restlichen Nachmittag und das hat es temperaturmäßig gewaltig in sich. Die Hitze, die erreicht heute ihren vorläufigen Höhepunkt mit Spitzenwerten zwischen 31 und extrem heißen 38 Grad. Neben stundenlangem Sonnenschein entstehen über den Bergen und im Osten nach und nach mehr Quellwolken. Von Salzburg ostwärts sind da und dort Regenschauer und Gewitter möglich. In der Steiermark und in Niederösterreich punktuell auch teils kräftig. Und im Großteil des Landes, da bleibt es aber weiterhin trocken und strahlend heiß. In Salzburg gibt es eine akute Sperre auf der Tauernautobahn der A10 Richtung Villach. Hier müsst ihr zwischen dem Ofenauer Tunnel und dem Hiefler Tunnel warten. Dort ist die Fahrbahn wegen Personen auf der Straße gesperrt. Zudem bleibt auch die Pinzgauer Straße, die B311, im Schönberg-Tunnel wegen Wartungsarbeiten bis 16 Uhr in beiden Richtungen dicht. In Tirol kracht es auf der Loferer Straße, die B178. Die ist zwischen St. Johann in Tirol und Kirchdorf in Tirol nach einem Unfall in beiden Richtungen gesperrt. Und in Wien hier verliert ihr auf der Grünbergstraße statt einwärts zwischen der Gassmannstraße und der Schönbrunner Brücke aktuell 15 Minuten. Zudem ist die Längenfeldgasse zwischen Steinbauer Gasse und Eichenstraße wegen eines Unfalls gesperrt.
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6: In dieser Stunde, da blicken wir auf ein absolutes Hollywood-Traumpaar. George und Amal Clooney durchleben gerade bange Stunden in Südfrankreich. Mehr dazu gleich in den OE24 Society News.
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Sia und Kendrick Lamar mit The Greatest. Und es geht natürlich weiter mit Supits und jede Menge gute Laune. Wir haben Level 42, ein Hit aus den 80ern. Britney Spears mit dabei und vorher noch Meghan Trainor.

0: Level 42 und Lessons in Love. Schönen Donnerstag. Die nächsten 80er Hits hören wir vorne im Pet Shop Boys. Mit dabei Teddy Swims. Den aktuellen Top-Hit Mr. Know-It-All gibt's gleich.
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22: Formel 1-Fotos von Wolf und Verstappen aufgetaucht. Der Mercedes-Chef und der Pilot verbringen auf Sardinien gemeinsamen Urlaub. Außerdem, der Realpraktikant stirbt bei Traktorsturz in Tirol. Ein 16-jähriger Kärntner ist in St. Johann in ein Bachbett gestürzt. Und derzeit top geklickt, Walter Ruck tritt als Wiener Wirtschaftskammerchef zurück. Margarete Kretz-Zwitkowitz hat nach dem Tonbandskandal übernommen.
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22: Der Wetterblick auf OE24. Purer Hochsommer und extreme Hitze bei 31 bis 38 Grad. Die Sonne dominiert, allerdings können sich von Salzburg ostwärts, vor allem in Niederösterreich und der Steiermark, lokale Gewitter entladen. Wir starten in Kärnten. Hier ist die A10 Richtung Salzburg zwischen dem Parkplatz Rennweg und der Mautstelle St. Michael im Lungau gesperrt. Grund dafür ist ein defektes Fahrzeug im Katschbergtunnel. In Salzburg bleibt die A10 in Richtung Villach zwischen dem Ofenauer Tunnel und dem Hiefler Tunnel wegen Personen auf der Fahrbahn gesperrt. In Tirol ist hier die Loferer Straße, die B178, nach einem Unfall zwischen St. Johann in Tirol und Kirchdorf in Tirol in beiden Richtungen gesperrt. Und in Wien, hier verliert auf der Grünbergstraße statt einwärts 15 Minuten. Die Längenfeldgasse, die bleibt zwischen

0: zwischen Steinbauer Gasse und Eichenstraße wegen eines Unfalls gesperrt.
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0: Willkommen zu den U24 Society News. Es gibt Schock für George und Amal Clooney. Das Hollywood-Ehepaar musste wegen der dramatischen Waldbrände in Südfrankreich überstürzt sein Anwesen in Brignoles verlassen und sich gemeinsam mit den 9-jährigen Zwillingen in Sicherheit bringen. In einem sehr bewegenden Brief an den Bürgermeister des Ortes drückt der Oscar-Preisträger seine Sorge um die Region aus und hofft gemeinsam mit der gesamten Bevölkerung auf ein Wunder der Einsatzkräfte. Gleichzeitig schickt der Weltstar eine wunderschöne Nachricht der Zuversicht. Er und Amal versprechen beim Wiederaufbau der Stadt voll mit anzupacken. Die ganze Story können Sie auf oi24.at nachklicken.
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2: Teddy Swims, Mr. Know-It-All.

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2: Platz 1.
3: Dachstuhlbrand in Wien-Meidling löst Großeinsatz aus. Eine weithin sichtbare Rauchsäule steht über der Stadt. Die Feuerwehr bekämpft die Flammen mit Alarmstufe 3. Verletzte gibt es bisher nicht.
2: Platz 2.
3: Regierung beschließt Verlängerung der Spritpreisbremse. Die Maßnahme wird für Autofahrer erneut angepasst. Damit sollen die kletternden Treibstoffkosten an den Tankstellen rasch abgefedert werden.
2: Platz 3.
3: Korruptionsanklage gegen Industriellen und Ex-Minister rechtswirksam. Das Oberlandesgericht weist Einsprüche ab. Der Prozess gegen Siegfried Wolf und Hans-Jörg Schelling startet demnächst in Wiener Neustadt.
2: Platz 4.
3: Rücktritt von Wirtschaftskammerpräsident Walter Ruck. Nach dem Wirbel um geheime Tonaufnahmen zieht sich der Kammerchef zurück. Margarete Kritz-Witkowitz übernimmt ab sofort die Funktion.
2: Platz 5.
3: Monsterhagel verwandelt steirischen Ort komplett in weiß. Im Bezirk Murau stehen Straßen nach heftigen Gewittern unter Wasser. Die Bewohner müssen das Eis mit Schneeschaufeln wegräumen.
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5: Wir erleben heute einen der heißesten Tage des Jahres und wer draußen ist, spürt die enorme Sommerhitze an jeder Ecke. Das Thermometer klettert auf 31 bis hin zu 38 Grad. Die Sonne, die begleitet uns großzügig durch den Nachmittag, auch wenn von Salzburg Richtung Osten immer mehr Quellwolken aufsteigen. Die bringen stellenweise Regenschauer und Gewitter mit sich. In Niederösterreich und der Steiermark vereinzelt auch mit höherer Intensität. Und der Wind weht meist nur schwach, im Osten teils mäßig aus Süd. Wir starten in der Steiermark mit einer Gefahrenmeldung auf der Pyrn-Autobahn, der A9 Richtung St. Michael. Hier verliert ihr nach einem Unfall zwischen Übelbach und der Mautstelle Kleinalm aktuell 30 Minuten. Zudem ist auf der Semmering-Schnellstraße der S6 Richtung Bruck an der Mur die Auffahrt vor dem Tanzenberg-Tunnel wegen eines defekten Fahrzeugs gesperrt. In Tirol, hier braucht ihr auf der Brenner-Autobahn der A13 Richtung Innsbruck zwischen Schönberg-Stubaital und Innsbruck-Süd wegen Überlastung 20 Minuten länger. Auf der Fernpassstraße der B179 Richtung Vils steht ihr hier zwischen Reute Süd und Vils knapp 15 Minuten im Stau. Zudem bleibt die Loferer Straße, die B178, zwischen St. Johann in Tirol und Kirchdorf in Tirol nach einem Unfall gesperrt. In Salzburg gibt es auf der Tauernautobahn der A10 Richtung Salzburg im Helbersbergtunnel Blockabfertigung. Und in Wien, hier verliert ihr auf der Grünbergstraße stadteinwärts aktuell 10 Minuten. Die Längenfeldgasse hier ist zwischen Steinbauergasse und Eichenstraße wegen eines Unfalls gesperrt.
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5: Wiener WLAN hier, ich heiße euch herzlich willkommen auf OE24. Wusstet ihr, dass heute der internationale Tag der Freundschaft ist? Ein fantastischer Anlass, um euren liebsten Menschen einfach mal wieder Danke zu sagen. Ich begleite euch auf jeden Fall mit bester Laune, allen wichtigen Updates aus Österreich und der Welt und der perfekten Musikmischung.
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0: 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Wir genießen Super Hits und gute Laune. Hier ist Ed Sheeran mit Eyes Closed.

0: 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Gleich liefere ich euch echt einen Kultpop von Madonna. Und wir drehen auch die Lautstärke so richtig auf für Loy.
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3: Anklage gegen Siegfried Wolf und Ex-Minister Schelling fix. Das Oberlandesgericht Wien hat die Ansprüche in der Causa abgewiesen. Außerdem, Ferialpraktikant stirbt nach Traktorsturz in Tirol. Der 16-jährige Kärntner ist in St. Johann in eine Ache verunglückt. Und derzeit top geklickt, Bundesregierung verlängert Spritpreisbremse in Österreich. Die Steuersenkung um 1,9 Cent pro Liter gilt nun bis Ende August.
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3: Der Nachmittagscheck. Hohe Hitzewerte von 31 bis 38 Grad prägen den Nachmittag bei sehr viel Sonnenschein. Vorsicht ist von Salzburg ostwärts geboten. Hier können sich lokal kräftige Gewitter entwickeln, besonders in Niederösterreich und der Steiermark. An der Spitze steht weiterhin eine Gefahrenmeldung aus der Steiermark. Auf der Apürn-Autobahn der A9 Richtung St. Michael verliert sich hier nach einem Unfall zwischen Übelbach und der Mautstelle Kleinalm gute 30 Minuten. Auf der Semmering-Schnellstraße der S6 Richtung Bruck an der Mur sorgen Reinigungsarbeiten nach einer Ölspur vor dem Tanzenbergtunnel für Behinderungen. In Tirol auf der Brenner Autobahn der A13 Richtung Innsbruck verliert hier zwischen Schönberg-Stubaital und Innsbruck Süd weiterhin 20 Minuten. Zudem staute sich hier auf der Fernpaarstraße der B179 Richtung Vils zwischen Reute Süd und Vils um knapp 15 Minuten. In Salzburg gibt es auf der Tauernautobahn der A10 Richtung Salzburg im Helbersberg-Tunnel Blockabfertigung. Auf der Pinzgauer Straße der B311 bleibt der Schönberg-Tunnel wegen Instandhaltungsarbeiten noch bis 16 Uhr gesperrt. Und in Wien ist die Längenfeldgasse zwischen Steinbauer Gasse und Eichenstraße wegen eines Feuerwehreinsatzes in beiden Richtungen dicht.
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0: Wahnsinn, morgen ist schon Freitag. Wer holt sich jetzt das nächste Wochenfinalticket? Die Christina aus Wien hat jetzt die Chance drauf.
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0: Das ist natürlich bitter. Es tut mir so leid, das bringt leider gar nichts. Aber gute Nachrichten. Einfach nochmal mitspielen und nutzt noch eure Chance. Heute

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2: Platz 1.
18: Anklage gegen Siegfried Wolf und Hans-Jörg Schelling rechtswirksam. Das Wiener Oberlandesgericht weist den Einspruch der Verteidigung ab. Der Prozess wegen mutmaßlicher Bestechung startet im Landesgericht Wiener Neustadt.
2: Platz 2.
18: Großeinsatz wegen Dachstuhlbrand in Wien-Meidling. Die Wiener Feuerwehr bekämpft das Feuer im 12. Bezirk mit über einem Dutzend Fahrzeugen auf Alarmstufe 3. Verletzte gibt es bisher keine.

0: Platz 3.
1: Neue Hitzewelle treibt Feuer in Spanien und Frankreich an. In Südeuropa breiten sich neue Waldbrände aus und erzwingen Evakuierungen hunderter Menschen. Die Behörden sperren betroffene Gebiete großräumig ab.
0: Platz 4.
1: Bundesregierung verlängert Spritpreisbremse bis Ende August. Die Mineralölsteuer sinkt temporär um 1,9 Cent pro Liter. Damit werden die kletternden Treibstoffkosten an den Tankstellen gedämpft.
0: Platz 5.
1: Split beschließt strenges Alkoholverbot ab 21 Uhr. Die kroatische Küstenstadt stoppt den nächtlichen Verkauf in Geschäften und Supermärkten. Bei Verstößen drohen Strafen von bis zu knapp 40.000 Euro.
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4: Wir schauen auf das Wetter für den restlichen Nachmittag und das hat es temperaturmäßig gewaltig in sich. Die Hitze, die erreicht heute ihren vorläufigen Höhepunkt mit Spitzenwerten zwischen 31 und extrem heißen 38 Grad. Neben stundenlangem Sonnenschein entstehen über den Bergen und im Osten nach und nach mehr Quellwolken. Von Salzburg ostwärts sind da und dort Regenschauer und Gewitter möglich. In der Steiermark und in Niederösterreich punktuell auch teils kräftig. Und im Großteil des Landes, da bleibt es aber weiterhin trocken und strahlend heiß. In der Steiermark auf der Pyrenautobahn der A9 Richtung St. Michael. Hier verliert ihr nach einem Unfall zwischen Übelbach und der Mautstelle Kleinalm gute 30 Minuten. Auf der Semmering-Schnellstraße der S6 Richtung Bruck an der Mur. Hier gibt es vor dem Tanzenbergtunnel wegen einer Ölspur Behinderungen. In Wien wird es schrittweise dichter auf der A23 Südosttangente Richtung Hirschstetten. Staut es sich hier zwischen Absbergtunnel und Handelskee um knapp 10 Minuten. Ebenfalls 10 Minuten braucht ihr auf der linken Wienzeile auf der oberen Donaustraße Richtung Brigitte-Nauer-Lände. Hier steht ihr rund 15 Minuten im Stau. Zudem bleibt die Längenfeldgasse wegen eines Feuerwehreinsatzes gesperrt. In Salzburg gibt es auf der Tauernautobahn der A10 Richtung Salzburg im Helbersbergtunnel Blockabfertigung. Und in Tirol, hier verliert ihr auf der Brenner Autobahn der A13 Richtung Innsbruck sowie auf der Fernpassstraße der B179 Richtung Vils jeweils knapp 15 Minuten.
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4: Der Donnerstagnachmittag läuft auf Hochtouren und das Wochenende rückt schon mit Riesenschritten näher. Egal, ob ihr noch fleißig arbeitet oder schon im Feierabendmodus seid, ich halte euch zackig auf dem Laufenden und liefere euch genau die Energie, die ihr für den Nachmittag braucht.
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schönen Donnerstag. Ja, heute am Tag der Freundschaft, da nutzen wir auch gleich die Gelegenheit, um einfach mal von ganzem Herzen Danke zu sagen. Die brandneuen Zahlen vom Radiotest sind da und ihr habt uns einen historischen Rekord beschert. Erstmals hören uns täglich über 160.000 Menschen in ganz Österreich. Ein riesiges Dankeschön an jeden Einzelnen von euch fürs Einschalten und dabei bleiben. Ob im Büro, im Auto oder daheim, wir feiern das gemeinsam mit der besten Musik für euren Nachmittag. Los geht's mit Purple Disco Machine und Hypnotized.

0: Wir drehen die Zeit zurück für pure 90er gute Laune mit Ace of Base und ihrem Welthit. Und es gibt die volle Ladung Power mit Bebe Rexha. Ihren aktuellen Hits gibt's gleich.
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2: Kärnten verzeichnet heuer die meisten Hitzetage. In St. André haben Messungen bereits 37 Tage mit über 30 Grad ergeben. Auf der 2, Mineralölsteuer bleibt bis Ende August gesenkt. Die Bundesregierung hat die Spritpreisbremse um 1,9 Cent verlängert. Und aktuell top geklickt, humanitärer Notstand nach Ansturm auf spanische Exklave. Über 1500 Migranten sind per Boot im marokkanischen Ceuta gelandet.
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2: Schweißtreibende 31 bis 38 Grad erwarten uns am Nachmittag. Neben viel Sonnenschein bilden sich dann von Salzburg Richtung Osten Quellwolken mit örtlichen Schauern und Gewittern in Niederösterreich und der Steiermark. In der Steiermark auf der A9 Pyrenautobahn Richtung St. Michael. Hier verlierte nach einem Unfall zwischen Übelbach und der Mautstelle Kleinalm weiteren 30 Minuten. In Salzburg gibt es auf der A10 Tauernautobahn Richtung Salzburg im Helbersberg-Tunnel Blockabfertigung. Und in Tirol, hier braucht er auf der A13 Brenner-Autobahn Richtung Innsbruck sowie auf der Fernpassstraße der B179 Richtung Vils jeweils knapp 15 Minuten länger. Und eine Meldung habe ich hier noch für Wien. Hier ist die Längenfeldgasse zwischen Steinbauergasse und Eichenstraße weiterhin wegen eines Feuerwehreinsatzes gesperrt.
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1: Baby Rexha, New Religion.
4: New Religion.
1: Gute Laune garantiert.

0: 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Kurze Hosen und Flipflops am Arbeitsplatz? Für die deutliche Mehrheit ein absolutes Muss bei über 35 Grad. Und nur 38% bestehen aber weiterhin auf ein professionelles Auftreten, selbst wenn der Schweiß im Büro fließt. 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
20: Platz 1.
21: Grünes Licht für Korruptionsprozess gegen Wolf und Schelling. Das Wiener Oberlandesgericht hat den Einspruch der Verteidigung abgewiesen. Die Verhandlung wegen Bestechung startet am Landesgericht Wiener Neustadt.
20: Platz 2.
21: Greenpeace rechnet nach Juni-Hitze mit Klimaministerium ab. Laut Berechnungen sind im Juni rund 300 Menschen an den Folgen der Hitze gestorben. Die Organisation fordert nun ein Hitzenotfallpaket.
20: Platz 3.
21: Bundesregierung verlängert Spritpreisbremse bis Ende August. Die Mineralölsteuer sinkt temporär um 1,9 Cent pro Liter. Damit sollen die Preise an den Zapfsäulen gedämpft werden.
20: Platz 4.
21: Paukenschlag in der Wirtschaftskammer.

0: Der Ruck tritt ab. Nach dem Wirbel um heimliche Tonaufnahmen zieht sich der Wiener Kammerchef ins Privatleben zurück. Margarete Christ-Zwitkowitz übernimmt das Amt.
1: Platz 5.
0: Urlaubsfotos befeuern Gerüchte um Max Verstappen. Der Formel-1-Weltmeister verbringt seine Sommerpause gemeinsam mit Mercedes-Chef Toto Wolff auf Sardinien. Das Treffen nährt Spekulationen über einen Wechsel.
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4: Bei Tageshöchstwerten von 31 bis 38 Grad bleibt es heute weiterhin ordentlich drückend. Und wer heute im Bergland oder von Salzburg ostwärts unterwegs ist, bemerkt die Quellwolken am Himmel. Lokale Gewitter oder Regenschauer sind hier vereinzelt möglich, vor allem in Niederösterreich und der Steiermark. Im Großteil des Landes setzt sich aber die Sonne durch und schenkt uns einen traumhaften Ausklang im Gastgarten oder am See. Wir starten in Niederösterreich mit einer neuen Sperre. Auf der Wiener Außenring-Schnellstraße der S1 ist Richtung Korneuburg vor dem Tunnel Rannersdorf nach einem Unfall gesperrt. In der Steiermark hat sich die Lage auf der Sömmering-Schnellstraße der S6 vor dem Tanzenberg-Tunnel deutlich verschärft. Wegen der Ölspur verliert ihr hier in Richtung Bruck an der Mur aktuell bis zu 40 Minuten. In Tirol braucht ihr auf der Fernpassstraße der B179 Richtung Vils extrem viel Geduld. Hier wächst der Zeitverlust nach Blockierungen auf bis zu 45 Minuten an. Auf der Brennerautobahn der A13 Richtung Innsbruck, hier steht ihr weiterhin rund 15 Minuten. In Wien drückt der Feierabendverkehr ordentlich auf die Hauptachsen. Auf der A23 Südosttangente Richtung Hirschstetten staute sich zwischen Hans und Kurve und Knoten Kaisermühlen gut 20 Minuten. Auf der Adalbert-Stifter-Straße Richtung Floridsdorf sind es 15 Minuten plus und die Lengenfeldgasse, die bleibt wegen des Großeinsatzes der Feuerwehr in beiden Richtungen weiterhin dicht. Und in Salzburg gibt es noch auf der Tauernautobahn der A10 Richtung Salzburg im Helbersberg-Tunnel nach wie vor Blockabfertigung.
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Egal, ob ihr gerade im Feierabendverkehr unterwegs seid, euch eine Abkühlung gönnt oder noch die letzten Aufgaben erledigt, ich bringe euch noch gut durch diesen Donnerstag. Und ja, wer weiß, vielleicht kann es ja sein, dass ich euch bald dann anrufen werde und frage, welchen Radiosender hörst du, dann unbedingt mit OI24 antworten. Dann ladet ihr schon im Lostopf für das große Wochenfinale diesen Freitag. Es geht um einen All-Inclusive-Traumurlaub für zwei nach Ägypten von ET. Meldet euch an, spielt mit, alle Infos gibt's auf unserer Homepage.

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0: Wir drehen gleich wieder die Zeit zurück für den nächsten 80er Kult-Hit von Samantha Fox. Außerdem mit dabei Bruno Mars mit seinen aktuellen Hits. I Just Might gibt's in der nächsten halben Stunde.
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7: Kroatischer Urlauber-Hotspots verbietet nächtlichen Alkoholverkauf. Die Stadt Split greift ab 21 Uhr hart gegen nächtliche Exzesse durch. Außerdem Gericht bestätigt Anklage gegen Siegfried Wolf und Hans-Jörg Schelling. Der Prozess um mutmaßliche Korruption wird in Wiener Neustadt verhandelt. Und aktuell top geklickt, Regierung verlängert Reduktion der Mineralölsteuer in Österreich. Die Spritpreisbremse entlastet Autofahrer weiterhin um 1,9 Cent pro Liter.
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7: Strahlende Sonne und große Hitze bei 31 bis 38 Grad. Einzelne Gewitter sind von Salzburg ostwärts speziell im Süden und Osten möglich. Ansonsten bleibt es sonnig und trocken. Blicken wir auf die Straßen in Niederösterreich. Auf der S1 Wiener Außenring-Schnellstraße ist Richtung Korneuburg vor dem Tunnel Rannersdorf nach einem Unfall gesperrt. In Wien auf der A23 Richtung Hirschstetten. Hier steht er zwischen der Sterngasse und dem Knoten Kaisermühlen bis zu 30 Minuten im Stau. Verzögerungen von etwa 15 Minuten gibt es auf der Adalbert-Stifter-Straße Richtung Floridsdorf und die Lengenfeldgasse ist wegen eines Feuerwehreinsatzes gesperrt. In Tirol auf der B179 Fernpaustraße Richtung Vils. Hier braucht ihr derzeit zwischen Reute Süd und Vils bis zu 30 Minuten länger. Und auf der A13 Brenner Autobahn Richtung Innsbruck. Hier steht ihr zwischen Schönberg und Innsbruck Süd rund 15 Minuten.
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0: schönen donnerstagen Nachmittag. Es gibt das nächste Wochenfinal-Tickets.
1: Hallo?
0: Ja, hallo, ist da die Silvia dran?
1: Ja.
0: Ja, servus Silvia, welchen Radiosender hörst du denn?
1: OE24. Echt jetzt?
0: Ja, warum?
1: Na, arg. Ich habe mich, also ich hab mich eigentlich schon vorige Woche angemeldet und jetzt eigentlich nochmal und jetzt habe ich nicht damit gerechnet.
0: Ja, du, warum nicht?
1: Cool, okay.
0: Ja, ja. Du, heute ist ja Donnerstag, morgen ist der Freitag, da steigt das große Wochenfinale und du bist mit dabei.
1: Super, ich freue mich voll.
0: Ich sehe gerade, du hast ja ausgesucht das Grand Ressort Hurghada. Warum gerade dieses Ressort?
1: Das letzte Mal waren wir in Makati Bay, jetzt haben wir gesagt, ja, Hurghada wäre mal nicht schlecht.
0: Ah, okay, da bist du schon eine Ägypten-Spezialistin, oder wie?
1: Ja, so 3-4 Mal war ich jetzt schon dort, ja.
0: Wow.

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Krallt euch noch ein Wochenfinalticket. 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Also meldet euch an auf ui24radio.at.

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21: Platz 1.
22: Dominik Knepp bringt Anzeige in Causa Ruck ein. Der Wiener FPÖ-Chef schießt nach dem Rücktritt des Wirtschaftskammerpräsidenten gegen Bürgermeister Michael Ludwig. Knepp sieht Hinweise auf Amtsmissbrauch.
21: Platz 2.
22: Anklage gegen Siegfried Wolf und Hans-Jörg Schelling ist rechtswirksam. Das Wiener Oberlandesgericht weist Einsprüche ab. Der Korruptionsprozess startet am Landesgericht Wiener Neustadt.
21: Platz 3.
22: Regierung verlängert Spritpreisbremse bis Ende August. Die Mineralölsteuer sinkt temporär um 1,9 Cent pro Liter. Damit werden die Preise an den Tankstellen weiter gedämpft.
21: Platz 4.
22: Kritik an neuer Bundesliga-Sendung des ORF. Der Sender streicht späte Sonntagsspiele aus der Berichterstattung. Davon ist vor allem Rekordmeister Rapid Wien betroffen.
21: Platz 5.
22: Ben Affleck gewinnt $1 Million im US-Quiz. Der Hollywood-Star beantwortet die Schlussfrage bei Wer wird Millionär richtig? Das Geld spendet er an eine Hilfsorganisation im Kongo.
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24: Wer jetzt den Feierabend einläutet, darf sich auf einen sehr warmen Abend freuen. In den Abendstunden sind zwar von Osttirol und Kärnten bis hinauf nach Niederösterreich noch vereinzelte Regenschauer und Gewitter unterwegs. Bald wird es aber im ganzen Land trocken und meist klart der Himmel auf. Achtung aber im Westen, in Vorarlberg und im Außerfern sind dann später kurzzeitig kräftige Böen möglich. Die Nacht, die verläuft uns sehr ruhig und mild bei Tiefstwerten von 25 bis 16.

0: 13 Grad. Nur in den höher gelegenen Alpentälern wird es stellenweise noch ein bisschen frischer. Perfekt für einen langen Sommerabend im Freien. Wir starten in Wien auf der A23 Südosttangente Richtung Hirschstetten. Hier steht es zwischen der Sterngasse und dem Knoten Kaisermühlen bis zu 30 Minuten im Stau. Zudem ist in Wien die Längenfeldgasse wegen eines Feuerwehreinsatzes in beiden Richtungen gesperrt. In der Steiermark auf der S6 Semmering-Schnellstraße Richtung Bruck an der Mur. Hier verliert ihr vom Tanzenberg-Tunnel wegen einer Ölspur 20 Minuten. In Salzburg auf der A10 Tauernautobahn Richtung Salzburg läuft vor dem Helbersberg-Tunnel Blockabfertigung. Und in Tirol auf der B179 Fernpassstraße ist die Strecke zwischen Reute Süd und Heiterwang Nord nach einem Unfall komplett gesperrt.
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0: Willkommen im Feierabend-Countdown auf UE24. Ich bin Fina Wählern, es ist kurz nach 17 Uhr. Und der Nachmittag, der neigt sich so langsam dem Ende zu und wir steuern direkt auf den gemütlichen Teil des Tages zu.
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1: Jennifer Lopez featuring David Guetta. Save Me Tonight.

Ja, ganz schön crazy. Das Land schwitzt in der dritten Hitzewelle des Jahres und wir steuern direkt auf den absoluten Höhepunkt zu. Daten von Geosphere Austria zeigen das ganze Ausmaß. Unangefochtener Spitzenreiter bei den Hitzetagen ist St. André in Kärnten mit 37 Tagen über 30 Grad. Bei den Landeshauptstädten schwitzen die Grazer mit 32 Hitzetagen am öftesten, dicht gefolgt von Wien und St. Pölten. Und der heutige Tag hat nochmal eins draufgelegt. In Tulln-Langenlebern in Niederösterreich wurden unfassbare 39 Grad gemessen. Einzelne Wettermodelle sagen für die nächsten Tage sogar Werte von über 41 Grad voraus. Das wäre der absolute Allzeitrekord für Österreich. Die extremen Temperaturen sorgen allerdings auch für echte Herausforderungen. In Oberösterreich führt die Trockenheit bereits zu ersten Versorgungsengpässen beim Trinkwasser. Super, jetzt eine gute Laune habe ich hier. Wir hören Ava Max

0: Es wird auf jeden Fall noch energiegeladen mit Rihanna. Wir hören einen echten 80er Kult-Hit von Wang Chung. Schönen Donnerstag.
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2: Wiener FPÖ-Chef bringt Anzeige in Causa Ruck ein. Dominik Knepp sieht wegen Protokolls Verdacht auf Korruption und Amtsmissbrauch. Derzeit auf der 2, Spritpreisbremse in Österreich verlängert. Die Reduktion der Mineralölsteuer entlastet Autofahrer weiter um 1,9 Cent. Und derzeit top geklickt, Hitze bringt Tulln langen Lebern fast 39 Grad. Extremtemperaturen lassen in Oberösterreich die Brunnen versiegen.
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2: Strahlende Sonne und große Hitze bei 31 bis 38 Grad. Einzelne Gewitter sind von Salzburg ostwärts speziell im Süden und Osten möglich. Ansonsten bleibt es sonnig und trocken. In der Steiermark kracht es auf der Semmering-Schnellstraße. Auf der S6 Richtung Bruck gibt es im Bereich Bruck an der Mur West Behinderungen nach einem Unfall. In Wien verlangt der Feierabendverkehr auf der A23 Südosttangente Geduld Richtung Hirschstetten. Hier verliert er von der Sterngasse bis zum Knoten Kaisermühlen gute 30 Minuten. In der Gegenrichtung nach Inzersdorf staut er sich zwischen Stadtlau und dem Knoten Prater um 15 Minuten. Die Lengenfeldgasse, die bleibt wegen des Feuerwehreinsatzes der Berufsfeuerwehr weiterhin in beiden Richtungen dicht. In Niederösterreich entspannt sich die Lage auf der Wiener Außenringschnellstraße. Auf der S1 ist die Sperre vor dem Tunnel Rannersdorf aufgehoben. Zwischen Rannersdorf und dem Knoten Schwächert brauchte derzeit aber noch rund 15 Minuten länger. Und in Salzburg gibt es auf der A10 Tauernautobahn Richtung Salzburg im Helbersberg-Tunnel weiterhin Blockabfertigung.
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0: Es ist kurz nach 5:45. Schönen Donnerstag, ihr hört OE24.
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2: Alle Farben, Baby Goodbye.

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19: Platz 1.
20: Rekordhitze bringt erste Regionen in Not. In Niederösterreich klettert das Thermometer auf fast 40 Grad. In Oberösterreich droht wegen der anhaltenden Trockenheit bereits in mehreren Gemeinden das Trinkwasser knapp zu werden.
19: Platz 2.
20: Humanitärer Ausnahmezustand in spanischer Exklave Ceuta. Mehr als 1500 Migranten sind binnen weniger Tage über den Seeweg aus Marokko angekommen. Die lokalen Aufnahmelager stoßen an ihre Grenzen.
19: Platz 3.
20: Dominik Nepp bringt Anzeige rund um das Ruck-Protokoll ein. Der Wiener FPÖ-Chef wirft Bürgermeister Michael Ludwig vor, unverhältnismäßig Einfluss auf Bauprojekte genommen zu haben. Er fordert politische Konsequenzen.
19: Platz 4.
20: Europäische Fußballverbände beschließen einstimmig WM-Boykott. Die UEFA-Nationen reagieren damit geschlossen auf die umstrittenen Privatisierungspläne von FIFA-Chef Gianni Infantino. Der Streit bringt den Weltverband mächtig ins Wanken.
19: Platz 5.
20: Bundesregierung verlängert Spritpreisbremse bis Ende August. Die Mineralölsteuer sinkt weiterhin um 1,9 Cent pro Liter. Eine Deckelung der Händlermargen ist vorerst jedoch nicht vorgesehen.
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1: Die Sonne, die brennt immer noch ordentlich vom Himmel und es bleibt auch kurz vor dem Sonnenuntergang richtig heiß draußen. Für den Abend gilt von Osttirol und Kärnten bis hinauf nach Niederösterreich ziehen stellenweise noch letzte Regenschauer oder Gewitter durch. Bald ist es aber überall trocken und der Himmel klart auf. Es bleibt eine laue Sommernacht bei milden 25 bis 16 Grad. Und morgen am Freitag legt der Sommer erst so richtig los. Uns erwartet der erste Höhepunkt dieser Hitzewelle. Morgen am Freitag steigen die Temperaturen auf extrem heiße 32 bis 37 Grad. Vom oberösterreichischen Zentralraum bis ins Nordburgenland sind auch Spitzenwerte von 39, wenn nicht sogar 40 Grad drinnen. Wir starten in Tirol auf der B179 Fernpassstraße. Hier bleibt nach einem Unfall zwischen Reute Süd und Heiterwang Nord in beiden Richtungen komplett gesperrt. Auf der A12 der Inntal-Autobahn, hier verliert ihr Richtung Kufstein zwischen Innsbruck Mitte und Wattens rund 15 Minuten. In Wien und Umgebung verlagert sich der Knotenpunkt weiter nach Süden. Auf der S1 Wiener Außenring-Schnellstraße staut sich zwischen dem Knoten Vösendorf und dem Knoten Schwechat mit bis zu 20 Minuten plus. Auf der A23 Südost-Tangente Richtung Hirstetten, hier steht ihr vorn von der Sterngasse bis zum Knotenbrater gute 30 Minuten im Stau. Richtung Inzersdorf sind es zwischen Stadtlau und dem Knotenbrater 15 Minuten plus und zudem bleibt die Lengenfeldgasse wegen des Feuerwehreinsatzes weiterhin gesperrt. In der Steiermark ist die Mariazeller Straße, die B20, nach einem Unfall zwischen Gusswerk und Wegscheid in beiden Richtungen gesperrt. Und in Salzburg, hier müsst ihr auf der A10 Tauernautobahn Richtung Salzburg im Helbersbergtunnel weiterhin mit Blockabfertigung rechnen.
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1: Kurz nach 18 Uhr, willkommen im Feierabend. Ich bin Fina WLAN auf OI24. Ja, die Arbeit ist für die meisten nicht schon geschafft. Der Donnerstagabend, der gehört ganz euch.
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Jetzt!

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19: Wiener FPÖ-Chef bringt Anzeige in Causa Ruck ein. Dominik Knepp sieht wegen Protokolls Verdacht auf Korruption und Amtsmissbrauch. Derzeit auf der 2.

0: Spritpreisbremse in Österreich verlängert. Die Reduktion der Mineralölsteuer entlastet Autofahrer weiter um 1,9 Cent. Und derzeit top geklickt. Hitze bringt Tullen langen Lebern fast 39 Grad. Extremtemperaturen lassen in Oberösterreich die Brunnen versiegen.
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0: Vor dem Sonnenuntergang bleibt es schweißtreibend heiß. Ein paar Abendgewitter von Kärnten bis Niederösterreich klingen dann rasch ab. Danach wird die Nacht meist klar bei milden 25 bis 16 Grad. Morgen am Freitag erreichen wir den vorläufigen Hitzehöhepunkt bei 32 bis extremen 40 Grad im Osten. Ab dem Nachmittag ziehen dann von Westen her kräftige Gewitter und lebhafter Wind auf. In Tirol auf der Inntal-Autobahn der A12. Hier steht die Richtung Kufstein zwischen Innsbruck, Mitte und Wattens. Weiter in knapp 15 Minuten. In Wien bleibt die A23 die Hauptgeduldsprobe des Abends Richtung Hirstetten. Hier verliert ihr von der Sterngasse bis zum Knoten Prater 30 Minuten. In der Gegenrichtung nach Inzersdorf sind es zwischen Stadlau und dem Knoten Prater 15 Minuten plus. Die Längenfeldgasse ist wegen des Feuerwehreinsatzes nach wie vor in beiden Richtungen gesperrt. Und in Salzburg gibt es auf der A10 Tauernautobahn Richtung Salzburg im Helbersbergtunnel weiterhin Blockabfertigung.
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8: Platz 1.
9: Rekordhitze bringt erste Regionen in Not. In Niederösterreich klettert das Thermometer auf fast 40 Grad. In Oberösterreich droht wegen der anhaltenden Trockenheit bereits in mehreren Gemeinden das Trinkwasser knapp zu werden.
8: Platz 2.
9: Humanitärer Ausnahmezustand in spanischer Exklave Ceuta. Mehr als 1.500 Migranten sind binnen weniger Tage über den Seeweg aus Marokko angekommen. Die lokalen Aufnahmelager stoßen an ihre Grenzen.
8: Platz 3.
9: Dominik Knepp bringt Anzeige rund um das Ruck-Protokoll ein. Der Wiener FPÖ-Chef wirft Bürgermeister Michael Ludwig vor, unverhältnismäßig Einfluss auf Bauprojekte genommen zu haben. Er fordert politische Konsequenzen.
8: Platz 4.
9: Europäische Fußballverbände beschließen einstimmig WM-Boykott. Die UEFA-Nationen reagieren damit geschlossen auf die umstrittenen Privatisierungspläne von FIFA-Chef Gianni Infantino. Der Streit bringt den Weltverband mächtig ins Wanken.
8: Platz 5.
9: Bundesregierung verlängert Spritpreisbremse bis Ende August. Die Mineralölsteuer sinkt weiterhin um 1,9 Cent pro Liter. Eine Deckelung der Händlermargen ist vorerst jedoch nicht vorgesehen.
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11: Die Sonne, die brennt immer noch ordentlich vom Himmel und es bleibt auch kurz vor dem Sonnenuntergang richtig heiß draußen. Für den Abend gilt von Osttirol und Kärnten bis hinauf nach Niederösterreich ziehen stellenweise noch letzte Regenschauer oder Gewitter durch. Bald ist es aber überall trocken und der Himmel klart auf. Es bleibt eine laue Sommernacht bei milden 25 bis 16 Grad. Und morgen am Freitag legt der Sommer erst so richtig los. Uns erwartet der erste Höhepunkt dieser Hitzewelle. Morgen am Freitag steigen die Temperaturen auf extrem heiße 32 bis 37 Grad. Vom oberösterreichischen Zentralraum bis ins Nordburgenland sind auch Spitzenwerte von 39, wenn nicht sogar 40 Grad drinnen.

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10: Holly Humberstone, To Love Somebody.
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1: 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Save Me Tonight.

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1: Jennifer Lopez featuring David Guetta. Save Me Tonight.